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1: Ich sehe da unten glückliche Menschen und ich sehe einige Menschen, die uns von Anfang an begleitet haben. Zeig mal, wo seid ihr? Die der allerersten Stunde, für die ist dieses Song. How many tears? Wir brauchen alle eure Stimmen. Singt ihr mit? Habt ihr Bock zu singen?